0: Gruppe die Rakete aus der Hand und nicht losgelassen hat und so. Ja, an die Gruppe dann. Die Bengalos auf dem Arm.
1: Wenn du so Hacke bist, ja.
2: Ich hab zum Glück noch weg.

0: Isa.
1: Thank you.
0: Jetzt mal in der Sonne genießen.
1: Hallo. Ich gerade, guck mal, die Fliegerkehr.